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3: Herzlich willkommen zu unserer heutigen Ausgabe von Treffpunkt am Vormittag, liebe Hörerinnen und Hörer. Am Mikrofon begrüßt Sie Marta Schelmeci, Tonmeister ist László Imre Németh. Auch heute haben wir Themen aus dem Leben der Ungarndeutschen für Sie vorbereitet. Hier ein kurzer Überblick über unsere heutige Sendung. Zu Beginn besuchen wir das Harmonika-Camp in Veszprém, das seit Montag stattfindet und heute zu Ende geht. Dominika Borsos, Initiatorin und musikalische Leiterin des Camps, spricht über die Idee der Veranstaltung, die Förderung junger Harmonikaspieler und die Vermittlung ungarndeutscher Musiktraditionen. Im Anschluss hören Sie ein Musikstück, gespielt von ihr und ihrem 10-jährigen Schüler Matthias Grüber. Anschließend erzählt uns Matthias auch selbst von seiner Begeisterung für die Ziehharmonika. Als nächstes führt unser Weg nach St. Martin. Monika Rierpel, Leiterin der örtlichen ungarndeutschen Tanzgruppe, berichtet über die Arbeit der Gruppe und ihren gemeinsamen Auftritt mit der Lorkapelle beim Familiennachmittag der Gemeinde. Zum Abschluss unserer Sendung hören Sie einen zweiteiligen Bericht von Albin Lukács über das Treffen der Russlanddeutschen in Offenburg-Bolsbach. Im Mittelpunkt stehen die Arbeit der Landsmannschaft der Deutschen aus Russland sowie die Geschichte der Russlandsdeutschen. Außerdem erwarten Sie aktuelle Nachrichten, Informationen und natürlich viel Musik. Bleiben Sie bei uns, wir wünschen Ihnen gute Unterhaltung mit Treffpunkt am Vormittag.

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1: In Ungarn hat die Umstrukturierung der Stiftungen zur Verwaltung öffentlichen Vermögens begonnen. Nach Angaben der Regierung soll dadurch ein transparentes Verantwortungssystem geschaffen werden. Die Rechte und Pflichten der nicht-universitären Stiftungen gehen Ende August auf den Staat über. Die Umstrukturierung der Universitätsstiftungen beginnt bereits jetzt und wird bis August 2027 abgeschlossen. Die Europäische Volkspartei will die Migrationsregeln verschärfen. Sie fordert strengere Maßnahmen zur Eindämmung der illegalen Migration. Groß angelegte Legalisierungsprogramme, darunter das spanische Amnestieprogramm, mit dem der Aufenthalt von seit Jahren ohne Genehmigung im Land lebenden Migranten legalisiert wird, werden abgelehnt. In Ungarn ist die vermeidbare Lebensmittelverschwendung nach Angaben des Nationalen Amtes für die Sicherheit der Lebensmittelkette, NEBIC, seit 2016 um 37,2% gesunken. Dennoch müssen weitere Maßnahmen ergriffen werden, um das EU-Ziel zu erreichen, die Lebensmittelabfälle bis 2030 um mindestens 30% zu reduzieren. Wir bleiben beim Thema Nachhaltigkeit. Der 3. Juli ist der internationale plastiktütenfreie Tag. Der Aktionstag macht auf die Umweltbelastung durch Einwegplastiktüten aufmerksam und wirbt für nachhaltige Alternativen. Die Initiative wird inzwischen auch von der Europäischen Union unterstützt. In Budapest ist nach jahrelangen Verzögerungen der Biodom eröffnet worden. Das neue Besuchszentrum zeigt exotische Pflanzen und Tiere sowie einen tropischen Garten mit Wasserfall. Der Biodom ist das ganze Jahr über geöffnet und empfängt die ersten Besucher ab Mittwoch.
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1: Heute bringt eine Kaltfront windiges Wetter. Es gibt viel Sonne, aber auch einige Wolken. Die Temperaturen steigen auf 26 bis 32 Grad. Am Samstag wird das Wetter freundlicher. Es ist sonnig bis leicht bewölkt und der Wind bleibt spürbar. Am Morgen liegen die Temperaturen zwischen 10 und 18 Grad, am Nachmittag werden 24 bis 29 Grad erreicht. Am Sonntag scheint wieder häufig die Sonne. Im Laufe des Tages bilden sich einige Quellwolken, aus denen örtlich Schauer oder einzelne Gewitter entstehen können. Der Nordwestwind weht mäßig bis kräftig. Die Höchsttemperaturen liegen zwischen 25 und 30 Grad.

0: Liebe Hörerinnen und Hörer, zum Auftakt unserer Sendung geht es um das Harmonika-Camp in Vesprim. Ziel des Camps ist es, Kindern und Jugendlichen die Liebe zur Harmonika, zur ungarndeutschen Musik und zu den schwäbischen Traditionen näher zu bringen. Die Initiatorin und musikalische Leiterin Dominika Borsos erzählt über das Programm des Camps, die Bedeutung des gemeinsamen Musizierens und darüber, wie junge Menschen für die ungarndeutsche Volksmusik begeistert werden können. Im Anschluss hören Sie auch einen musikalischen Beitrag von ihr und von ihrem Schülern Matthias Gröber.
1: In diesem Jahr wurde zuerst das Harmonika-Camp organisiert. Wie ist diese Idee entstanden?
2: Ich habe als Kind auch an Akkordeon-Camps teilgenommen und hatte dabei die Idee, später selbst ein Camp zu organisieren. Die Planung begann vor einigen Monaten.
1: Wie sieht dieses Camp aus?
2: Vormittags haben wir Bandprobe und Akkordeonübungen. Ich bringe den Kindern die Lagerlieder bei. Gemeinsam bereiten wir uns auf das Abschlusskonzert am Freitag vor. Und am Nachmittag nehmen wir an verschiedenen Programmen teil. Basteln, schwäbische Lieder, Tanzen oder Akkordeonreparaturen.
1: Wer kann am Camp teilnehmen? Gibt es ein bestimmtes Alter oder ein bestimmtes musikalisches Niveau?
2: Ja, Vorkenntnisse sind erforderlich. Die meisten Teilnehmer haben bereits Akkordeon gespielt, aber es ist auch eine Junge dabei, der hier im Camp gerade erst die Grundlagen lernt. Das ist auch für mich eine Herausforderung. In Zukunft möchte ich gerne ein Camp nur für die absoluten Anfänger anbieten.
1: Wie werden die Musikstücke ausgewählt?
2: Wir lernen schwäbische Lieder. Diese sind leicht und erlernen und lassen sich gut im Orchester spielen. Die Stückauswahl richtet sich nach den Vorkenntnissen der Teilnehmer. Ich wähle die Lieder vor der Camp.
1: Hier werden auch Traditionen vermittelt über die Musik, aber auch andere Programme, wie schon erwähnt, gibt es?
2: Ja, gibt es andere Programme. Auch tagsüber befinden wir uns im traditionellen Theater Deutsches Haus in Vesprim. Hier findet der Großteil des Programms statt. Das Theater ist schwäbisch eingerichtet. Wir lernen außerdem schwäbische Lieder auf dem Akkordeon. Und im Laufe der Woche wird auch gesungen und getanzt.
1: Woher kommen die Teilnehmer?
2: Die Kinder kommen aus der Region Vesprim, aus verschiedenen Siedlungen. Die Teilnehmer kommen aus zum Beispiel Hidekut, Nagyvázsony, Magyarpolán, Halskut und Vesprém.
1: Aber sie schlafen nicht hier, oder? Also das ist nur am Tag?
2: Ja, sie gehen nach Hause am Nachmittag.
1: Sie spielen selbst seit ihrer Kindheit Harmonika. Was motiviert Sie nach so vieler Zeit Harmonika spielen?
2: Ich genieße diese Arbeit sehr und bin dankbar, dass sie gleichzeitig mein Hobby ist. Und ich gebe viele Konzerte und unterrichte an zwei Musikschulen auch. Und jedes neue Projekt und jede neue Musik motiviert mich, so wie auch dieses Camp.
1: Haben Sie persönlich schwäbische Wurzeln?
2: Ja, ich habe schwäbische Eltern auch und meine Großmutter ist auch schwäbisch.
1: Dann wahrscheinlich davon kommt die Liebe zu Harmonika.
2: Ja, und ich wohne in Hidekut und diese Siedlung ist auch ein schwäbischer Ort.
1: Wird dieses Camp dann nächstes Jahr fortgesetzt? Also wird davon eine Tradition?
2: Ja, wir möchten dies jedes Jahr so organisieren und immer mehr Akkordeonisten anbeziehen.
1: Wann und wo findet eigentlich das Abschlusskonzert statt?
2: Am Freitag in Vesprim, hier in der Deutsches Haus.
1: Am Nachmittag?
2: Am Nachmittag, ja, um 4 Uhr.
1: Und es gibt auch ein Konzert später im Vesprimfest.
2: Ja, das ist 24. Juli im Vesprimfest. Wir spielen auch die Akkordeonorchester.
1: Also kommen andere Leute auch oder nur die Teilnehmer des Camps?
2: Die Teilnehmer spielen in den Konzert, aber können andere Leute auch teilnehmen in diesem Konzert.
3: Ich spiele jetzt zusammen mit meinen

0: bin Matthias Gröber.
1: Ich bin 10 Jahre alt.
2: Ich spiele Ziehharmonik seit 4 Jahren. Mein Lieblingslied ist in diesem Album Volker. Ich liebe Ziehharmonik und Musik.

0: Liebe Hörerinnen und Hörer, nun besuchen wir St. Martin. Beim Familiennachmittag der Gemeinde trat die örtliche ungarndeutsche Tanzgruppe gemeinsam mit der Lorkapelle auf. Gruppenleiterin Monika Rierpel spricht über die Arbeit mit Tänzerinnen und Tänzer, die Bedeutung gemeinsamer Auftritte und die Pflege der ungarndeutschen Traditionen.
1: Unsere Tanzgruppe wurde 1973 gegründet, also nach 2 Jahren feiern wir unser 55-jähriges Jubiläum. Und unsere Tanzgruppe hatte bisher nur 2 Leiterinnen, die Tanzgruppe gegründet hat, Frau Edith Kleinesel. Sie hat die Tanzgruppe 26 Jahre geleitet und seit 27 Jahren leite ich die Tanzgruppe. Und Frau Edith Nagy hat uns heute gesehen, also sie war auch dabei. Wir sind ein kleines Dorf mit 2600 Bewohnern, aber unsere Tanzgruppe ist ganz groß. Ich habe 13 Paare, also 13 Jungs und 12 Mädchen. Und ich glaube, wir sind die einzige Tanzgruppe, die immer mehr Jungs hat als Mädchen. Also zum Glück habe ich mit Jungs keine Probleme.
0: Und wie kommen dann die Paare heraus?
1: Bei uns gibt es keine Paare. Es wird immer gewechselt. Ich mag, wenn meine Tänzer mit allen tanzen können. Das hängt natürlich von der Höhe ab, aber in der Tanzprobe müssen alle mit jedem tanzen können. Bei Auftritten sehe ich, wer zu wem passt, wer mit wem besser tanzen kann, schöner tanzen kann. Und auch die Jüngeren tanzen sehr gerne mit Älteren, sie helfen einander, also sie sind daran gewöhnt und das ist kein Problem für sie.
0: Dann ist es so wahrscheinlich auch natürlicher, damit sie dann auch in Bällen mit jedem tanzen können.
1: Ja, ich strebe mich danach, dass Jugendliche auch in den Bällen frei tanzen. Heutzutage ist das nicht so leicht. Also wir zum Beispiel, wir haben immer getanzt. Aber ich muss sie danach motivieren.
0: Und wie werden die Choreografien zusammengestellt?
1: Unsere zweite Choreografie heißt St. Martiner Ball. Und das hat Frau Edith Kleinesel mit ihrem Mann gemacht. Sie haben hier in der Gegend Schritte gesammelt von den älteren Leuten. Und so haben sie diese Choreografie gemacht. Also in dieser Choreografie kann man sehen, dass 3 Alter tanzen. Erwachsene, ältere Leute und jüngere Leute. Also die 3 kleine Kreise und dann haben sie zusammen getanzt.
0: Das war so auch symbolisch vielleicht, ja, dass symbolisch, die Tradition, ja, weitergegeben wird. Vielleicht können wir noch die Tracht auch erwähnen. Wie sieht das aus?
1: Hier in der Gegend von Budapest, südlich von Budapest, sind die ungarische Trächte ein bisschen so bürgerlich, nicht so verziert wie zum Beispiel in Braunau. Und hier war die Festtracht einfarbig, zum Beispiel Brauttracht schwarz oder silber. Und ein bisschen alltäglicher waren die karierten, gestreiften Stoffe.
0: Und dann die 2 Tanzgruppen folgen, diese 2 Muster. Zum Schluss möchte ich noch fragen, wie sieht das mit der Zukunft aus? Welche Pläne gibt es für die zukünftigen Auftritte?
1: Im Juli fahren wir nach Deutschland, nach Moosburg. Und hier im Dorf haben wir auch noch Auftritte dieses Jahr und auch in Budapest. Und wir machen noch ein großes Fest. Die Lorkapelle hat hier 30-jähriges Jubiläum im September und dort werden wir auftreten.
0: Gemeinsam wieder in der
1: Kapelle. Gemeinsam natürlich, zusammen mit der Lorkapelle.

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1: Es folgen die Meldungen aus dem ungarn-deutschen Bereich am 3. Juli, gesprochen von Melitta Hengel. Frau Rita Forisek-Satzger erhielt heuer die Auszeichnung für das Ungarn-Deutschtum im Komitat Weißenburg. Die Ausgezeichnete wurde in einer ungarn-deutschen Familie in Mohr geboren, wo sie das Gefühl der Zugehörigkeit zur deutschen Minderheit erlebte. Bereits als junge Pädagogin hielt sie es für wichtig, die Kultur, Sprache, Traditionen und Mentalität der Mohrer Deutschen zu leben und an die jüngere Generation weiterzugeben. Diesen Vorsatz verfolgt sie sowohl während ihrer beruflichen Laufbahn als auch als Mitglied der Mohrer Deutschen Nationalitäten Selbstverwaltung und als Gründungsmitglied des Mohrer Deutschen Tanzvereins Edelweiß. Sie ist derzeit die Leiterin der Kindertanzgruppe, hat bei der Gestaltung des Mohrer Ungarn-Deutschen Lehrpfades mitgeholfen und nimmt regelmäßig am Blickpunktwettbewerb teil. Das geliebte deutsche Minderheitenbewusstsein und ihre Wertevermittlung an junge Menschen sind Vorbild in Mohr und im Komitat Weißenburg. Wir gratulieren der Preisträgerin zu ihrer Auszeichnung. Die Deutsche Bühne Ungarn sucht einen neuen Mitarbeiter für die Stelle Regieassistent bzw. Inspizient ab dem 17. August. Weitere Informationen unter www.dbu.hu. Alte Lieder, junger Schwung. Das Album von den drei Dörfler-Boom ist jetzt online. Im Rahmen des Projekts Ungarn-Deutsche Musik Online konnten im Jahr 2025 neben dem Westprimär-Boom auch die drei Dörfler-Boom 5 Lieder aufnehmen und online veröffentlichen. Die Lieder selbst finden Sie auf den gängigen Musikplattformen. Mehr Infos über das Projekt erfahren Sie aus dem Bericht auf der Webseite der LDU. Beiträge mit sehr guten Originalfotos in hoher Auflösung über die Tätigkeit der Selbstverwaltungen, Vereine, Bildungsinstitutionen und Kulturgruppen zu Vergangenheit, Gegenwart und Zukunft, Jugendarbeit und kirchlichem

0: und das erneuerte römisch-katholische Pfarramt feierlich übergeben. Die Feierstunde beginnt um 16.30 Uhr am ehemaligen Bahnhof von Pécsvár. Im Anschluss folgt ab 18 Uhr eine heilige Messe in der römisch-katholischen Kirche und ab 18.45 Uhr wird das Pfarramt eingeweiht. Alle sind bei der Einweihung herzlich willkommen. Am 4. Juli findet das Wieminder Dorffest statt. Das Programm startet um 9 Uhr mit verschiedenen Sportaktivitäten und um 14.30 Uhr beginnt der Kochwettbewerb, verbunden mit Programmen für Kinder. Zum Kulturprogramm werden die Besucher ab 15.30 Uhr erwartet und im Anschluss folgt die Siegerehrung vom Kochwettbewerb und die Tombola-Verlosung. Das Dorffest geht mit einem Konzert der Formation Produzeller ab 18 Uhr und im Anschluss ab 20 Uhr mit dem Ball der Platinkapelle zu Ende. Zum Dorffest in Wiemind werden alle herzlich erwartet. Am 4. Juli wird die Rasdorfer Kirmes in Nimes organisiert. Das Programm beginnt um 17 Uhr, Treffpunkt ist am Kirchenplatz. Von hier startet der Umzug mit der Schwungkapelle aus Gereslok. Um 18 Uhr folgt das Aufstellen des Kirmesbaumes mit Tanz und um 20 Uhr wird das Tanzhaus mit der Band Donaukrainer eröffnet. Jeder Teilnehmer ist herzlich willkommen. Und am 5. Juli um 16 Uhr werden alle herzlich zum zweiten Stifoller-Treffen ebenfalls in Nimes erwartet. Der Veranstaltungsort ist das Kulturhaus und die Gäste erwartet eine Ausstellung und ein buntes Kulturprogramm. Auch hier erwarten die Organisatoren alle herzlich. Am 5. Juli findet in der Gemeinde Waschgut zum 16. Mal die Prozession mit Marienstatuen statt. Am Sonntag nach dem Festtag der Marieheimsuchung treffen sich auch in diesem Juli die Marienmädchen oder eben Jungen, Frauen oder Männer in der Volkstracht ihrer Gemeinde und tragen die tragbaren, mit Blumen verzierten Marienstatuen auf ihren Schultern um die Waschguter Kirche, um der Mutter Gottes Ehre zu erweisen und um ihre Gnade und Hilfe zu erbitten. In diesem Jahr haben sich 11 Gruppen aus Dörfern der Batschka und der Vojvodina für die Messe und Prozession angemeldet. Der Einzug in die Kirche beginnt am 5. Juli um 9 Uhr. Anschließend findet die Messe statt und danach beginnt die Prozession. Die Organisatoren erwarten alle Interessenten recht herzlich. Die Fünfkirchner Deutsche Selbstverwaltung und der Lienau-Verein organisieren auch in diesem Sommer die Platzkonzerte in fünf Kirchen. Das erste Konzert findet am 5. Juli ab 18 Uhr im Hof vom Lienau-Haus in der Munkácsi-Straße 8 in fünf Kirchen statt. Für beste Stimmung sorgt als allererstes die Blaskapelle aus Bavac. Alle Musikliebhaber werden herzlich erwartet. In Mohács wird es zwischen dem 17. und 19. Juli wieder genussvoll und musikalisch. Das Donauländische Fischfestival bietet Ihnen auch heuer frisch zubereitete Fischspezialitäten, ein buntes Kulturprogramm, einen Kochwettbewerb am Samstag und einen großen Trachtenumzug am Sonntag. Daneben erwarten auch Kinderprogramme, ein Handwerksmarkt und Abendkonzerte die Interessenten. 3 Tage Genuss, Kultur und Unterhaltung also im Juli im Herzen von Mohács. Das ausführliche Festivalprogramm finden Sie auf Facebook. Alle werden herzlich erwartet.
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1: In Ungarn hat die Umstrukturierung der Stiftungen zur Verwaltung öffentlichen Vermögens begonnen. Nach Angaben der Regierung soll dadurch ein transparentes Verantwortungssystem geschaffen werden. Die Rechte und Pflichten der nicht-universitären Stiftungen gehen Ende August auf den Staat über. Die Umstrukturierung der Universitätsstiftungen beginnt bereits jetzt und wird bis August 2027 abgeschlossen. Die Europäische Volkspartei will die Migrationsregeln verschärfen. Sie fordert strengere Maßnahmen zur Eindämmung der illegalen Migration. Groß angelegte Legalisierungsprogramme, darunter das spanische Amnestieprogramm, mit dem der Aufenthalt von seit Jahren ohne Genehmigung im Land lebenden Migranten legalisiert wird, werden abgelehnt. In Ungarn ist die vermeidbare Lebensmittelverschwendung nach Angaben des Nationalen Amtes für die Sicherheit der Lebensmittelkette, NEBIC, seit 2016 um 37,2% gesunken. Dennoch müssen weitere Maßnahmen ergriffen werden, um das EU-Ziel zu erreichen, die Lebensmittelabfälle bis 2030 um mindestens 30% zu reduzieren. Wir bleiben beim Thema Nachhaltigkeit. Der 3. Juli ist der internationale Plastiktütenfreie Tag. Der Aktionstag macht auf die Umweltbelastung durch Einwegplastiktüten aufmerksam und wirbt für nachhaltige Alternativen. Die Initiative wird inzwischen auch von der Europäischen Union unterstützt. In Budapest ist nach jahrelangen Verzögerungen der Biodom eröffnet worden. Das neue Besuchszentrum zeigt exotische Pflanzen und Tiere sowie einen tropischen Garten mit Wasserfall. Der Biodom ist das ganze Jahr über geöffnet und empfängt die ersten Besucher ab Mittwoch.
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1: Heute bringt eine Kaltfront windiges Wetter. Es gibt viel Sonne, aber auch einige Wolken. Die Temperaturen steigen auf 26 bis 32 Grad. Am Samstag wird das Wetter freundlicher. Es ist sonnig bis leicht bewölkt und der Wind bleibt spürbar. Am Morgen liegen die Temperaturen zwischen 10 und 18 Grad, am Nachmittag werden 24 bis 29 Grad erreicht. Am Sonntag scheint wieder häufig die Sonne. Im Laufe des Tages bilden sich einige Quellwolken, aus denen örtlich Schauer oder einzelne Gewitter entstehen können. Der Nordwestwind weht mäßig bis kräftig. Die Höchsttemperaturen liegen zwischen 25 und 30 Grad.

0: Liebe Hörerinnen und Hörer, im nächsten Beitrag berichtet unser Kollege Albin Lukács über das Treffen der Russlanddeutschen in Offenburg-Boelsbach. Im ersten Teil geht es um die Tagung, die Arbeit der Landsmannschaft der Deutschen aus Russland sowie um die Bedeutung der Heimatvertriebenen, Aussiedler und Spätaussiedler für Baden-Württemberg. Im zweiten Teil des Berichtes von unserem Kollegen Albin Lukács geht es um die Geschichte der Deutschen in Russland, von den ersten Siedlern über die Kolonisation im 18. Jahrhundert bis hin zur Bedeutung der deutschen Bevölkerung für Wirtschaft, Kultur und Gesellschaft des Russischen Reiches.
1: Treffen und Tagung der Russlanddeutschen. Beim Russlanddeutschen Treffen in Offenburg-Boelsbach würdigte Ministerin Marion Gentges die Leistungen von Vertriebenen, Aussiedlern und Spätaussiedlern für die Entwicklung des Landes. Im Gebiet des heutigen Baden-Württemberg haben in den letzten 8 Jahrzehnten sehr viele deutsche Heimatvertriebene, Aussiedler und Spätaussiedler ihre neue alte Heimat gefunden. Die ersten Jahre nach dem Ende des Zweiten Weltkrieges waren geprägt vom Schaffen neuen Wohnraums und dem Bestreben, rasch wieder in Lohn und Brot zu kommen. Das waren nicht einfach zu bewältigende Aufgaben. Das Engagement hat sich gelohnt, denn heute können wir mit vollem Recht sagen, dass sie aktiv zur Prosperität unseres Landes sowie zu seiner kulturellen Vielfalt beitragen und ein großer Gewinn für unser Land sind, sagte die Ministerin für ländlichen Raum, Landwirtschaft und Heimat und designierte Landesbeauftragte für Vertriebene und Spätaussiedler Marion Gentges in Offenburg-Boelsbach im Ortenaukreis an anlässlich des Russlanddeutschen Treffens und der Fachtagung der Landsmannschaft der Deutschen aus Russland in Baden-Württemberg. Die Belange der Vertriebenen und Spätaussiedler sind der Landesregierung ein großes Anliegen und kommt in der Funktion der Landesbeauftragten für Vertriebene und Spätaussiedler zum Ausdruck und ist im Koalitionsvertrag fest verankert. Zitat: Der Landesregierung ist es ein wichtiges Anliegen, die Belange von Vertriebenen und Spätaussiedlern und der Kulturarbeit weiterhin tatkräftig zu unterstützen. Dabei werden wir uns gerade auch für Spätaussiedlerinnen und Spätaussiedler einsetzen, die erst in den letzten Jahren zu uns kamen und noch zu uns kommen werden, betonte Ministerin Gentges. Die Landsmannschaft der Deutschen aus Russland in Baden-Württemberg ist die Landesgruppe des bundesweiten Vereins für Russlanddeutsche. Sie ist in Stuttgart ansässig und versteht sich als Interessenvertretung, Hilfs- und Kulturverein für Menschen mit deutscher Herkunft aus Russland sowie für Spätaussiedlerinnen und Spätaussiedler. Der Verband bietet Beratung und Unterstützung bei sozialer, sprachlicher und wirtschaftlicher Integration an. Außerdem fördert er den landsmannschaftlichen und interkulturellen Zusammenhalt und ist eine Anlaufstelle für Fragen rund um die russlanddeutsche Gemeinschaft. Ab 1763 siedelten sich Bauern und Handwerker aus dem deutschsprachigen Mitteleuropa als sogenannte Kolonisten an der Wolga und im Schwarzmeergebiet an. Sie erhielten Land, Steuerfreiheit und das Recht, ihre Sprache und Kultur zu bewahren. Die Geschichte der Deutschen in Russland ist lang. Sie erstreckt sich über viele Jahrhunderte. Und so vielfältig, wie das Land und die dort lebenden Menschen sind, ist auch die Geschichte, die sich daraus entwickelte. Russen und Deutsche waren schon früh miteinander verbunden, vor allem politisch, kulturell und wirtschaftlich. Die ersten regelmäßigen und andauernden Beziehungen nahmen frühhanseatische Kaufleute in der Mitte des 12. Jahrhunderts nach Nowgorod auf. Seit dem Mittelalter und bis ins 16. Jahrhundert kamen Deutsche nach Russland, also in das Ursprungsgebiet Russlands. Viele von ihnen blieben dort. Ab der Mitte des 16. Jahrhunderts zog es viele Deutsche nach Moskau und ab Anfang des 18. Jahrhunderts vor allem in die aufstrebende Stadt Petersburg. Seit dem Einladungsedikt Katharinas II. 1763 zog es tausende Deutsche in die Weiten Russlands, um sich dort niederzulassen. Bereits an dieser kurzen Aufzählung wird deutlich, die Geschichte der Russlanddeutschen ist nicht nur eine, sondern es sind viele durchaus unterschiedliche Geschichten, die die Menschen prägten. Die weitaus größte Gruppe der Deutschen in Russland waren die Nachkommen der Kolonisten, die in der Folge der Siedlungspolitik Katharinas II. Nach Russland kamen. Laut einer Volkszählung aus dem Jahr 1897 gab es 1.000.000 deutsche Kolonisten in Russland, das waren 56% aller in Russland lebenden deutschstämmigen Menschen. Und zu 39% lebten sie an der unteren Wolga, zu 37% im Schwarzmeergebiet, 17% in Wolhynien und 7% im Kaukasus. Die deutschsprachige Bevölkerung der großen Städte, vor allem Petersburg und Moskau, machte ca. 9% der Deutschen in Russland aus. Ostseeprovinzen Estland, Livland und Kurland. Etwa 10% der deutschstämmigen Bevölkerung lebte in den Ostseeprovinzen Estland, Livland und Kurland. Und nun etwas über die städtischen Deutschen. Schon seit dem 15. Jahrhundert kamen deutsche Fachleute nach Russland. Es waren zum Beispiel Ärzte, Lehrer, Kanonenbauer. Im 18. Jahrhundert unter dem Zaren Peter dem Großen setzte Russland zu einer großen und umfassenden Modernisierung des Landes an. Dazu wurden im Ausland Fachkräfte angeworben und auch vor allem in Deutschland. Diese Deutschen und ihre Nachkommen siedelten vor allem in den Städten. Ein Blick auf vier große Städte Russlands im 19. und beginnenden 20. Jahrhundert zeigt erstaunliche Zahlen. Moskau. 1912 hatte Moskau 1,5 Millionen Einwohner, davon waren 28.500 Deutsche. Damit waren die Deutschen nach den Russen die größte ethnische Gruppe. Allein 13% der Kaufleute waren Deutsche. Petersburg. 1881 lebten in Petersburg 900.000 Menschen. Darunter fast 50.000 Deutsche. Die Mehrheit davon, nämlich 37%, arbeitete als Handwerker. 15% gehörten zum russischen Adel. Seit dem 18. und besonders dem 19. Jahrhundert sind immer mehr deutsche Unternehmen in Petersburg. Ihnen gehörte die Hälfte der Petersburger Süßwarenfabrikationen. Bis 1850 wurden in der damaligen russischen Hauptstadt 22 deutschsprachige Periodika gegründet. Bis 1914 kamen 30 weitere hinzu. Zu den ältesten Zeitungen Russlands zählt die St. Petersburger Zeitung. Sie erschien ohne Unterbrechung zwischen 1727 und 1914 und wurde von der Akademie der Wissenschaften herausgegeben. Auch die ersten zwei evangelischen Gemeinden mit ihren Kirchen wurden bereits zur Zeit Peters des Großen gegründet. Staats- und Militärdienst. Zwischen dem Ende des 19. und dem Anfang des 20. Jahrhunderts waren ca. 35.000 Deutsche im russischen Staats- und Militärdienst beschäftigt. 300 Deutsche begleiteten hohe Ämter als Gouverneure. Unter 12 Finanzministern des Russischen Reiches waren allein 5 Deutsche. 1880 betrug der Anteil der Deutschen im diplomatischen Auswärtigen Dienst 57%. Viele Deutsche arbeiteten im Zentralapparat. 1835 bis 1902 stellten sie von 18 leitenden Verwaltungsbeamten 11 und von 8 Direktoren der Kanzlei 5. Im Ministerium des Inneren waren nur in Einzelfällen Deutsche in leitender Funktion tätig. Seit der Regierungszeit Peters des Ersten dienten viele Deutsche im russischen Offizierskorps. Nach einem Erlass von 1721 wurden sie als automatisch in den Adelsstand erhoben. Das waren einige Informationen über Russlanddeutsche. Olbi Lukács für Treffpunkt am Vormittag aus Budapest.
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1: Liebe Hörerinnen und Hörer, schauen wir nun in die aktuelle Ausgabe der neuen Zeitung. Die Wochenzeitung der Ungarndeutschen bietet auch diesmal wieder Berichte über das Gemeinschaftsleben, Kultur, Geschichte und aktuelle Ereignisse. Hier sind einige ausgewählte Themen der neuen Ausgabe. Ungarndeutsche Kochkunst und Musik in Császártét. Zum sechsten Mal kam es zum Festival Ungarndeutschen Speisen in Császártét in der Bácska, einem Dorf, das in der wegen ihrer deutschen Bevölkerung Schwäbische Ecke genannten Gegend liegt. Mehr als 20 Kochmannschaften erschienen aus dem ganzen Land, vom Budapester 18. Stadtbezirk bis zum kleinsten Dorf im Mecsek-Gebirge waren zahlreiche Ortschaften vertreten. Viele Kochmannschaften und Laiengruppen halten es für eine Ehre, an der Veranstaltung teilnehmen zu dürfen. Ausflug nach Waschlut und Herend. Mit Unterstützung der deutschen Nationalitäten-Selbstverwaltung des 16. Bezirks durften wir erneut an einem wunderschönen Ausflug teilnehmen. Wie immer hatte Vorsitzende Ildikó Péteri ein abwechslungsreiches und liebevoll gestaltetes Programm zusammengestellt. Am Samstagmorgen machte sich die Reisegruppe in Budapest mit dem Bus auf den Weg. Schon während der Fahrt herrschte eine fröhliche und erwartungsvolle Stimmung. Reiseleiterin Evi Granov bereicherte den Tag mit ihrem Wissen und vielen interessanten Geschichten. Für das Ungarndeutschtum im Komitag Weißenburg. Frau Rita Forisek-Satzker erhielt heuer die Auszeichnung für das Ungarndeutschtum im Komitat Weißenburg. Die Ausgezeichnete wurde in einer ungarndeutschen Familie in Mohr geboren. Nach Abschluss ihrer Studien begann sie als Deutschlehrerin an der Radnóti Miklós Grundschule ihrer Heimatstadt zu unterrichten. In ihrer Familie erlebte sie das Gefühl der Zugehörigkeit zur deutschen Minderheit. Straßenfest in Újfluh. Der Kulturverein von Újfluh feierte dieses Jahr ein doppeltes Jubiläum. Vor 35 Jahren wurde der Verein mit dem Ziel gegründet, die örtlichen ungarndeutschen Gegenstände und Traditionen zu sammeln und zu präsentieren, um die Kultur der Vorfahren für die künftigen Generationen zu bewahren. Zu diesem Zweck wurde auch die Veranstaltung Straße der offenen Tore ins Leben gerufen, die in diesem Jahr bereits zum 15. Mal stattfand. Europa ist das Klassenzimmer. Nur wenige Schulen können von sich behaupten, dass ihre Schülerinnen und Schüler innerhalb eines einzigen Schuljahres von Rumänien über Polen und Deutschland bis nach England und Italien in so vielen unterschiedlichen Ländern und Kulturräumen Erfahrungen sammeln können. Für das Valeria Koch Bildungszentrum in Fünfkirchen ist dies das Ergebnis eines bewusst gelebten pädagogischen Konzepts. Als Flaggschiff der ungarndeutschen Bildung verfolgt die Schule das Ziel, dass ihre Schülerinnen und Schüler nicht nur im Klassenzimmer Sprachen, Geschichte oder Geografie lernen, sondern Europas kulturelle Vielfalt, die Werte unterschiedlicher Gemeinschaften und die Bedeutung internationaler Beziehungen auch durch persönliche Erlebnisse erfahren. Zwischen Verlust und Neubeginn Briefe erzählen. Das Stadtmuseum Gerlingen, Weilimdorfer Straße 9-11, zeigt anlässlich des 80. Jahrestags der Vertreibung der Deutschen aus Ungarn eine Ausstellung bis zum 31. Januar 2027. Im Mittelpunkt der Ausstellung steht die Briefsammlung des Volkskundlers Eugen Bonomi, ein außergewöhnlicher Quellenbestand zur Geschichte der Deutschen aus Ungarn. Dieser einzigartige Bestand wird heute im Freiburger Institut für Kulturanalyse der Deutschen des östlichen Europa aufbewahrt. Die Kulturwissenschaftlerin Dr. Cilla Schell hat die Briefe im Rahmen ihrer Dissertation umfassend erforscht und so einen neuen Zugang zu den Erfahrungen der Vertriebenen eröffnet.
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1: Es folgen die Meldungen aus dem ungarn-deutschen Bereich am 3. Juli, gesprochen von Melitta Hengel. Frau Rita Furisek-Satzger erhielt heuer die Auszeichnung für das Ungarn-Deutschtum im Komitat Weißenburg. Die Ausgezeichnete wurde in einer ungarn-deutschen Familie in Mur geboren, wo sie das Gefühl der Zugehörigkeit zur deutschen Minderheit erlebte. Bereits als junge Pädagogin hielt sie es für wichtig, die Kultur, Sprache, Traditionen und Mentalität der Murer-Deutschen zu leben und an die jüngere Generation weiterzugeben. Diesen Vorsatz verfolgt sie sowohl während ihrer beruflichen Laufbahn als auch als Mitglied der Murer Deutschen Nationalitäten Selbstverwaltung und als Gründungsmitglied des Murer Deutschen Tanzvereins Edelweiss. Sie ist derzeit die Leiterin der Kindertanzgruppe, hat bei der Gestaltung des Murer Ungarn Deutschen Lehrpfades mitgeholfen und nimmt regelmäßig am Blickpunktwettbewerb teil. Das geliebte deutsche Minderheitenbewusstsein und ihre Wertevermittlung an junge Menschen sind Vorbild. In Mur und im Komitat Weißenburg. Wir gratulieren der Preisträgerin zu ihrer Auszeichnung. Die Deutsche Bühne Ungarn sucht einen neuen Mitarbeiter für die Stelle Regieassistent bzw. Inspizient ab dem 17. August. Weitere Informationen unter www.dbu.hu. Alte Lieder, junger Schwung. Das Album von den drei Dörfler Boom ist jetzt online. Im Rahmen des Projekts Ungarn-Deutsche Musik Online konnten im Jahr 2025 neben dem Westprimär Boom auch die drei Dörfler Boom 5 Lieder aufnehmen und online veröffentlichen. Die Lieder selbst finden Sie auf den gängigen Musikplattformen. Mehr Infos über das Projekt erfahren Sie aus dem Bericht auf der Webseite der LDU. Beiträge mit sehr guten Originalfotos in hoher Auflösung über die Tätigkeit der Selbstverwaltungen, Vereine, Bildungsinstitutionen und Kulturgruppen zu Vergangenheit, Gegenwart und Zukunft, Jugendarbeit und kirchlichem Leben der Ungarn-Deutschen, Geschichten in der Mundart und Hochsprache werden für das Jahrbuch der Ungarn-Deutschen den deutschen Kalender 2027 erwartet. Senden Sie bitte den Beitrag per E-Mail im DocX-Format bzw. die Fotos einzeln im JPG-Format an neuezeitung@d-online.hu. Geben Sie bitte im Vermerk der E-Mail DK2027 an. Einsendetermin ist der 3. August. Am 3. Juli wird in Pécsvár die ungarn-deutsche Gedenkstätte und das erneuerte römisch-katholische Pfarramt feierlich übergeben. Die Feierstunde beginnt um 16.30 Uhr am ehemaligen Bahnhof von Pécsvár. Im Anschluss folgt ab 18 Uhr eine heilige Messe in der römisch-katholischen Kirche und ab 18.45 Uhr wird das Pfarramt eingeweiht. Alle sind bei der Einweihung herzlich willkommen. Am 4. Juli findet das Weminder Dorffest statt. Das Programm startet um 9 Uhr mit verschiedenen Sportaktivitäten und um 14.30 Uhr beginnt der Kochwettbewerb verbunden mit Programmen für Kinder. Zum Kulturprogramm werden die Besucher ab 15.30 Uhr erwartet und im Anschluss folgt die Siegerehrung vom Kochwettbewerb und die Tombola-Verlosung. Das Dorffest geht mit einem Konzert der Formation Produzeller ab 18 Uhr und im Anschluss ab 20 Uhr mit dem Ball der Platin-Kapelle zu Ende. Zum Dorffest in Wiemind werden alle herzlich erwartet. Am 4. Juli wird die Rasdorfer Kirmes in Nimes organisiert. Das Programm beginnt um 17 Uhr, Treffpunkt ist am Kirchenplatz. Von hier startet der Umzug mit der Schwungkapelle aus Gereslok. Um 18 Uhr folgt das Aufstellen des Kirmesbaumes mit Tanz und um 20 Uhr wird das Tanzhaus mit der Band Donaukrainer eröffnet. Jeder Teilnehmer ist herzlich willkommen. Und am 5. Juli um 16 Uhr werden alle herzlich zum 2. Stifoller-Treffen ebenfalls in Nimes erwartet. Der Veranstaltungsort ist das Kulturhaus und die Gäste erwartet eine Ausstellung und ein buntes Kulturprogramm. Auch hier erwarten die Organisatoren alle herzlich. Am 5. Juli findet in der Gemeinde Waschgut zum 16. Mal die Prozession mit Marienstatuen statt. Am Sonntag nach dem Festtag der Marieheimsuchung treffen sich auch in diesem Juli die Marienmädchen oder eben Jungen, Frauen oder Männer in der Volkstracht ihrer Gemeinde und tragen die tragbaren, mit Blumen verzierten Marienstatuen auf ihren Schultern um die Waschgut der Kirche, um der Mutter Gottes Ehre zu erweisen und um ihre Gnade und Hilfe zu erbitten. In diesem Jahr haben sich 11 Gruppen aus Dörfern der Batschka und der Vojvodina für die Messe und Prozession angemeldet. Der Einzug in die Kirche beginnt am 5. Juli um 9 Uhr. Anschließend findet die Messe statt und danach beginnt die Prozession. Die Organisatoren erwarten alle Interessenten recht herzlich. Die fünf Kirchner Deutsche Selbstverwaltung und der Lienau-Verein organisieren auch in diesem Sommer die Platzkonzerte in 5 Kirchen. Das erste Konzert findet am 5. Juli ab 18 Uhr im Hof vom Lienau-Haus in der Munkacsi-Straße 8 in 5 Kirchen statt. Für beste Stimmung sorgt als allererstes die Blaskapelle aus Bawatz. Alle Musikliebhaber werden herzlich erwartet. In Mohács wird es zwischen dem 17. und 19. Juli wieder genussvoll und musikalisch. Das Donauländische Fischfestival bietet Ihnen auch heuer frisch zubereitete Fischspezialitäten, ein buntes Kulturprogramm, einen Kochwettbewerb am Samstag und einen großen Trachtenumzug am Sonntag. Daneben erwarten auch Kinderprogramme, ein Handwerksmarkt und Abendkonzerte die Interessenten. 3 Tage Genuss, Kultur und Unterhaltung also im Juli im Herzen von Mohács. Das ausführliche Festivalprogramm finden Sie auf Facebook. Alle werden herzlich erwartet.
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Liebe Hörerinnen und Hörer, damit sind wir am Ende unserer heutigen Ausgabe von Treffpunkt am Vormittag angekommen. Am Mikrofon verabschiedet sich Marta Schelmeci, an der Technik László Imre Németh. Vielen Dank fürs Zuhören. Ich wünsche Ihnen einen schönen Tag und bis zum nächsten Mal.

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2: Liebe Hörer, heute am 2. Juli begrüßt Sie am Mikrofon Heidi Gerner. In den folgenden zwei Stunden hören Sie die Meldungen aus dem Bereich der Ungarndeutschen, die Nachrichten aus aller Welt, viel Musik und folgende Themen. Zum 33. Mal fand an der Eötvös Hochschule in Beuer eine Weiterbildung für Pädagogen statt. 75 Jahre Goethe-Institut in Berlin und Hitliste mit den Top 5 Liedern von der Band Juhe aus Tirol. Also bleiben Sie dran, ich wünsche Ihnen zu den folgenden zwei Stunden beste Unterhaltung.

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1: Es folgen die Nachrichten. Am Mikrofon Heidi Gernal. Russland hat im Juni weniger Langstreckendrohnen und Raketen gegen die Ukraine eingesetzt. Das geht aus einer Auswertung der Nachrichtenagentur AFP hervor. Demnach ging die Zahl der Drohnen und Raketen im Vergleich zum Mai um 29% respektive 15% zurück. Trotzdem verursachten die knapp 6000 Angriffe weiter schwere Schäden und forderten zahlreiche Opfer. Besonders schwer traf ein großer Angriff Anfang Juni die Städte Dnipro und Kiew. Dabei kamen nach ukrainischen Angaben mehr als 20 Menschen ums Leben. Die Ukraine hat eine Brücke auf einer Fernstraße zwischen den Großstädten Donetsk und Mariupol im Südosten des Landes zerstört. Damit ist eine wichtige Straßenverbindung in dem von Russland besetzten Gebiet unterbrochen worden. Das teilte der Generalstab in Kiew mit. Die US-Republikaner wollen vor den wichtigen Zwischenwahlen im November einen Parteitag im US-Bundesstaat Texas abhalten. Die Veranstaltung werde am 9. und 10. September in Dallas stattfinden, kündigte Präsident Trump auf seiner Plattform Truth Social an. Zusätzlich zum politischen Programm werde es auch viel Unterhaltung geben, so Trump, ohne dabei ins Detail zu gehen. Konkret solle es bei der Veranstaltung um Steuervergünstigungen, sichere Grenzen, geringe Lebenshaltungskosten und innere Sicherheit gehen. Zwei Astronauten haben bei einem Außeneinsatz einen Roboterarm an der internationalen Raumstation ISS repariert. Die NASA-Astronauten verließen die ISS rund 7 Stunden lang und tauschten ein rund 90 Kilogramm schweres Gelenk an dem Roboterarm aus. Die Roboterarme werden an der ISS unter anderem für das Andocken von Raumschiffen benutzt. Es war der 280. Außeneinsatz in der Geschichte der ISS.
0: Das Wetter.
1: Morgen wird ein überwiegend freundliches Sommerwetter erwartet. Nach einem meist sonnigen Morgen steigen die Temperaturen im Tagesverlauf deutlich an und erreichen Höchstwerte zwischen 30 und 34 Grad Celsius. Zeitweise ziehen lockere Wolkenfelder durch, die den sonnigen Eindruck jedoch kaum beeinträchtigen. Die Niederschlagswahrscheinlichkeit bleibt gering, sodass überwiegend trockenes Wetter zu erwarten ist.
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0: Zum 33. Mal fand an der Ötvös Hochschule in Beuer eine Weiterbildung für Pädagogen statt. Vorträge und Workshops sollen den Lehrerinnen und Kindergärtnerinnen neue Methoden zeigen. Christina Arnold war dabei und hat auch einige ausprobiert.
1: Wie nennt man das?
2: Kastagnette.
1: Kastagnette, ja. Und was muss man da machen? Also erst einmal...
2: Ich meine, wir müssen das aufkleben. Und dann
1: erst einmal dann ein Blatt ausschneiden,
2: ja.
1: Einen Halter und dann die Nüsse draufkleben.
2: Hier sind die Nüsse. Danke.
3: Während die eine Gruppe fleißig Musikinstrumente bastelte, konnten die anderen Teilnehmer in den Workshops Theoretisches erlernen. Das Institut für Nationalitäten und Fremdsprachen der Ötvös-Josef-Hochschule in Beuer veranstaltete bereits das 33. Mal die Sommerakademie, zu der sowohl deutsche als auch kroatische Nationalitäten-Grundschullehrerinnen und Nationalitäten-Kindergärtnerinnen sowie englische Grundschullehrerinnen eingeladen waren. Mehr als 80 Pädagogen und Studenten kamen zu der zweitägigen Veranstaltung.
4: Also, wir haben ein Wort, was da rein passt.
5: Pech.
4: Sech, dann hier. Morgen bleibt frei.
5: Danke.
4: Das.
3: Einfache Methoden für den guten Deutschunterricht in der Grundschule hatte Carsten Melwig im Angebot.
6: Ich habe für mich 5 Merkmale herausgesucht. Das heißt das nicht, dass es die einzigen und die richtigen sind und die besten. Aber damit kann ich ganz gut arbeiten. Und das ist... Unterricht, oder in dem Fall Deutschunterricht, es sollte einfach sein, einfach zu planen, einfach durchzuführen, einfach auch um die Lehrer zu schützen ein bisschen, was die Arbeit angeht. Er muss spannend sein, damit die Kinder sozusagen überhaupt Lust haben mitzumachen. Er sollte kooperativ sein, das heißt nicht immer nur Lehrer, sprich mit den Schülern, sondern die Schüler arbeiten miteinander. Er muss effektiv sein, das heißt, die Kinder sollen nicht nur Spaß haben, sondern sie sollen etwas lernen dabei und möglichst viel lernen in der kurzen Zeit. Differenziert, es gibt leistungsschwächere und leistungsstärkere Schüler, das heißt, wichtig ist, dass auch diese Kinder sozusagen aufgefangen werden, Spaß haben, mitarbeiten und auch etwas lernen.
7: Ich nehme jetzt schon an dieser Akademie zum 4. Mal teil und es gibt immer neue Ideen. Es ist sehr interessant und man lernt immer etwas Neues. Und für uns ist es sehr wichtig, dass wir die Kinder immer neu motivieren, etwas Neues zeigen an der Stunde und halt die neuen Ideen auch mal nutzen. Ich habe zum Beispiel ein neues Begrüßungslied kennengelernt. Das werde ich auch schon in der 1. Klasse im September dann ausprobieren. Habe ich auch bei einem anderen Gastlehrer ein kooperatives Spiel gelernt. Und das kann ich schon ein bisschen, also in der 3. oder 4. Klasse üben. Und es war auf jeden Fall hilfreich.
8: Wir laden immer die praktizierenden Pädagoginnen und Pädagogen von der Umgebung, von dieser Region, aber auch landesweit ein. Und das ist eine sehr gute Gelegenheit, Neuigkeiten von Experten zu erfahren. Was aber genauso wichtig ist, die Netzwerkbildung, dass sie die Gelegenheit haben, sich auszutauschen während der Veranstaltung.
9: Ich finde das sehr wichtig, dass ich mit den Kindern dann immer im Kreis stehe am Anfang, dass wir dieses Wir-Gefühl haben, also wir gehören zusammen, wir sind so fantastisch zusammen.
8: Man kann neue Methoden lernen von Experten, die wir einladen von Deutschland und auch von Ungarn. Man kann voneinander gute Übungen lernen.

0: 75 Jahre Goethe-Institut in Berlin. In den folgenden Minuten berichtet Eubin Lukacs ausführlich.
1: 75 Jahre Goethe-Institut in Berlin. Bei diesem Festtag, am 23. Juni, im Haus der Berliner Festspiele, gratulieren Partner aus Kulturpolitik, Zivilgesellschaft und Wirtschaft dem Goethe-Institut. Gemeinsam feiern sie Deutschlands größte Kulturinstitution. Seit seiner Gründung im Jahr 1951 verbindet das Goethe-Institut Menschen mit seinem weltumspannenden Netzwerk über Grenzen hinweg. Diese Arbeit gewinnt gerade jetzt in Zeiten sich verschärfender globaler Konflikte und Polarisierung an Bedeutung. Bundespräsident Frank-Walter Steinmeier würdigte das Goethe-Institut in seiner Rede als wichtigsten Partner der deutschen Außenpolitik. Er betonte, das Goethe-Institut ist ein Kind der Bundesrepublik Deutschland. Seine Eltern sind seine mutige und vertrauensvolle Politik sowie das gleichzeitig eine verantwortungsvolle und vor allen Dingen eine engagierte Zivilgesellschaft. Wenn wir heute 75 Jahre Goethe-Institut feiern, dann erinnern wir also an die Weltsicht und ich finde auch so der Bundespräsident an den Mut der Gründerväter und Gründermütter der Bundesrepublik. Die Kulturarbeit im Ausland freiheitlich zu verfassen, das war und das ist jedenfalls in dieser Form weltweit ziemlich einmalig. Zitat Ende. Bundesaußenminister Johann Badefuhl gratulierte der Mittlerorganisation mit folgenden Worten. Zitat: In den 75 Jahren seines Bestehens hat das Goethe-Institut einen wertvollen Beitrag dafür geleistet, im Ausland ein modernes Bild unseres Landes zu vermitteln. Über kulturelle Zusammenarbeit und die Förderung der deutschen Sprache hat das Goethe-Institut weltweit Köpfe und Herzen für Deutschland gewonnen. Solche belastbaren Netzwerke sind für die internationalen Beziehungen Deutschlands unerlässlich. Sie zu stärken, trägt zur Sicherheit und Wohlstand in unserem Lande bei, so der Außenminister. Die Präsidentin des Goethe-Instituts, Kesche Jos, wies auf die besondere Rolle kultureller Zusammenarbeit hin und betonte, Zitat, bei unserer Gründung 1951, nach Zusammenbruch des Nazi-Regimes, war es die Idee des Goethe-Instituts, durch Kultur, Sprache und Bildung mit der Welt wieder in Verbindung zu treten. Es ging von Anfang an um eine Idee, gemeinsame Zukunft zu entwerfen. Wie wollen und wie können wir zusammenleben? Wir treten in Resonanz mit der Welt und senden ein Freundschaftsangebot. Heute in 100 Ländern mit 154 Instituten. Das ist ein Netzwerk für die Zukunft, auch in herausfordernden Zeiten. Johannes Ebert, Generalsekretär des Goethe-Instituts, diskutierte im Rahmen des Festakts mit der Musikerin und Bürgerrechtlerin Maria Kalesnikava sowie der Schriftsteller und Publizisten Jagoda Marinic über die Bedeutung der internationalen Kultur- und Bildungsarbeit und persönliche Erfahrungen mit dem Goethe-Institut. Er sagte, 75 Jahre Goethe-Institut sind ein starkes Fundament, aber vor allem ein Auftrag für die Zukunft. Gerade jetzt müssen wir den Dialog weiter stärken, neue Perspektiven einbinden und die internationale Zusammenarbeit aktiv gestalten. Unser weltweites Netzwerk lebt von den Menschen vor Ort und von starken Partnerschaften. Gemeinsam schaffen wir Räume für Begegnung und ermöglichen kulturellen Austausch, auch unter schwierigen Bedingungen. Die Eigenständigkeit des Goethe-Instituts als Mittelorganisation der auswärtigen Kultur- und Bildungspolitik ist dabei ein wichtiger Faktor für die Glaubwürdigkeit und das Vertrauen, das das Goethe-Institut in der Welt genießt. Der Abend sah zudem künstlerische Beiträge vor, darunter eine Performance der Compagnie Bello Zero aus Schweden sowie eine musikalische Intervention mit einer für den Festtag kreierten Komponistin Barbara Morgenstern. Beim anschließenden Empfang wurden künstlerische Arbeiten unter anderem von Alumni und Alumni der internationalen Residenzprogramme des Goethe-Instituts präsentiert. Der Soundkünstler Emeka Obuk hat für seine Installation im Foyer eine vielschichtige Klangcollage aus Audioarchivmaterial des Goethe-Instituts entwickelt, die an diesem Abend eine Premiere feiert. Eine längere Version der Klangcollage wird am 26. Juni im Deutschlandfunk zu hören sein. Zu erleben sind außerdem eine Videoinstallation von Mehtab Baidu, eine Performance des Choreografen und Tänzers Raphael Musa Hildebrand sowie ein Konzert des Pulse Kollektive und ein DJ-Set Ali Hassan. Das war eine kleine Zusammenfassung zum wichtigen Ereignis Goethe-Institut 75 Jahre.

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1: Die Meldungen aus dem ungarn-deutschen Bereich hören Sie am 2. Juli von Melita Hengel. Frau Rita Forisek-Satzger erhielt heuer die Auszeichnung für das Ungarn-Deutschtum im Komitat Weißenburg. Die Ausgezeichnete wurde in einer ungarn-deutschen Familie in Mohr geboren, wo sie das Gefühl der Zugehörigkeit zur deutschen Minderheit erlebte. Bereits als junge Pädagogin hielt sie es für wichtig, die Kultur, Sprache, Traditionen und Mentalität der Mohrer Deutschen zu leben und an die jüngere Generation weiterzugeben. Diesen Vorsatz verfolgte sie sowohl während ihrer beruflichen Laufbahn als auch als Mitglied der Mohrer Deutschen Nationalitäten Selbstverwaltung und als Gründungsmitglied des Mohrer Deutschen Tanzvereins Edelweiss. Sie ist derzeit die Leiterin der Kindertanzgruppe, hat bei der Gestaltung des Mohrer Ungarn-Deutschen Lehrpfades mitgeholfen und nimmt regelmäßig am Blickpunktwettbewerb teil. Das geliebte deutsche Minderheitenbewusstsein und ihre Wertevermittlung an junge Menschen sind vorbildlich in Mohr und im Komitat Weißenburg. Wir gratulieren der Preisträgerin zu ihrer Auszeichnung. Die Deutsche Bühne Ungarn sucht einen neuen Mitarbeiter für die Stelle Regieassistent bzw. Inspizient ab dem 17. August. Weitere Informationen unter www.dbu.hu. Alte Lieder, junger Schwung. Das Album von den drei Dörfler-Boom ist jetzt online. Im Rahmen des Projekts Ungarn-Deutsche Musik Online konnten im Jahr 2025 neben dem Westprimär-Boom auch die drei Dörfler-Boom 5 Lieder aufnehmen und online veröffentlichen. Die Lieder selbst finden Sie auf den gängigen Musikplattformen. Mehr Infos über das Projekt erfahren Sie aus dem Bericht auf der Webseite der LDU. Beiträge mit sehr guten Originalfotos in hoher Auflösung über die Tätigkeit der Selbstverwaltungen, Vereine, Bildungsinstitutionen und Kulturgruppen zu Vergangenheit, Gegenwart und Zukunft, Jugendarbeit und kirchlichem Leben der Ungarn-Deutschen, Geschichten in der Mundart und Hochsprache werden für das Jahrbuch der Ungarn-Deutschen den deutschen Kalender 2027 erwartet. Senden Sie bitte den Beitrag per E-Mail im DocX-Format bzw. die Fotos einzeln im JPG-Format an neuezeitung@d-online.hu. Geben Sie bitte im Vermerk der E-Mail DK2027 an. Einsendetermin ist der 3. August. Am 3. Juli wird in Pécsvár die ungarn-deutsche Gedenkstätte und das erneuerte römisch-katholische Pfarramt feierlich übergeben. Die Feierstunde beginnt um 16.30 Uhr am ehemaligen Bahnhof von Pécsvár. Im Anschluss folgt ab 18 Uhr eine heilige Messe in der römisch-katholischen Kirche und ab 18.45 Uhr wird das Pfarramt eingeweiht. Alle sind bei der Einweihung herzlich willkommen. Am 4. Juli findet das Weminder Dorffest statt. Das Programm startet um 9 Uhr mit verschiedenen Sportaktivitäten und um 14.30 Uhr beginnt der Kochwettbewerb, verbunden mit Programmen für Kinder. Zum Kulturprogramm werden die Besucher ab 15.30 Uhr erwartet und im Anschluss folgt die Siegerehrung vom Kochwettbewerb und die Tombola-Verlosung. Das Dorffest geht mit einem Konzert der Formation Produzeller ab 18 Uhr und im Anschluss ab 20 Uhr mit dem Ball der Platinkapelle zu Ende. Zum Dorffest in Wiemind werden alle herzlich erwartet. Am 4. Juli wird die Rasdorfer Kirmes in Nimes organisiert. Das Programm beginnt um 17 Uhr. Treffpunkt ist am Kirchenplatz. Von hier startet der Umzug mit der Schwungkapelle aus Gereschlok. Um 18 Uhr folgt das Aufstellen des Kirmesbaumes mit Tanz und um 20 Uhr wird das Tanzhaus mit der Band Donaukrainer eröffnet. Jeder Teilnehmer ist herzlich willkommen. Und am 5. Juli um 16 Uhr werden alle herzlich zum 2. Stifoller-Treffen ebenfalls in Nimes erwartet. Der Veranstaltungsort ist das Kulturhaus und die Gäste erwartet eine Ausstellung und ein buntes Kulturprogramm. Auch hier erwarten die Organisatoren alle herzlich. Am 5. Juli findet in der Gemeinde Waschgut zum 16. Mal die Prozession mit Marienstatuen statt. Am Sonntag nach dem Festtag der Marieheimsuchung treffen sich auch in diesem Juli die Marienmädchen oder eben Jungen, Frauen oder Männer in der Volkstracht ihrer Gemeinde und tragen die tragbaren, mit Blumen verzierten Marienstatuen auf ihren Schultern um die Waschhut der Kirche, um der Mutter Gottes Ehre zu erweisen und um ihre Gnade und Hilfe zu erbitten. In diesem Jahr haben sich 11 Gruppen aus Dörfern der Baczka und der Wojwodina für die Messe und Prozession angemeldet. Der Einzug in die Kirche beginnt am 5. Juli um 9 Uhr. Anschließend findet die Messe statt und danach beginnt die Prozession. Die Organisatoren erwarten alle Interessenten recht herzlich. Die Fünfkirchner Deutsche Selbstverwaltung und der Lienau-Verein organisieren auch in diesem Sommer die Platzkonzerte in 5 Kirchen. Das erste Konzert findet am 5. Juli ab 18 Uhr im Hof vom Lienau-Haus in der Munkácsi-Straße 8 in 5 Kirchen statt. Für beste Stimmung sorgt als allererstes die Blaskapelle aus Bavac. Alle Musikliebhaber werden herzlich erwartet. In Mohács wird es zwischen dem 17. und 19. Juli wieder genussvoll und musikalisch. Das Donauländische Fischfestival bietet Ihnen auch heuer frisch zubereitete Fischspezialitäten, ein buntes Kulturprogramm, einen Kochwettbewerb am Samstag und einen großen Trachtenumzug am Sonntag. Daneben erwarten auch Kinderprogramme, ein Handwerksmarkt und Abendkonzerte die Interessenten. 3 Tage Genuss, Kultur und Unterhaltung also im Juli im Herzen von Mohács. Das ausführliche Festivalprogramm finden Sie auf Facebook. Alle werden herzlich erwartet.
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1: Es folgen die Nachrichten. Am Mikrofon Heidi Gerner. Russland hat im Juni weniger Langstreckendrohnen und Raketen gegen die Ukraine eingesetzt. Das geht aus einer Auswertung der Nachrichtenagentur AFP.

0: Osten des Landes zerstört. Damit ist eine wichtige Straßenverbindung in dem von Russland besetzten Gebiet unterbrochen worden. Das teilte der Generalstab in Kiew mit. Die US-Republikaner wollen vor den wichtigen Zwischenwahlen im November einen Parteitag im US-Bundesstaat Texas abhalten. Die Veranstaltung werde am 9. und 10. September in Dallas stattfinden, kündigte Präsident Trump auf seiner Plattform Truth Social an. Zusätzlich zum politischen Programm werde es auch viel Unterhaltung geben, so Trump, ohne dabei ins Detail zu gehen. Konkret solle es bei der Veranstaltung um Steuervergünstigungen, sichere Grenzen, geringe Lebenshaltungskosten und innere Sicherheit gehen. Zwei Astronauten haben bei einem Außeneinsatz einen Roboterarm an der internationalen Raumstation ISS repariert. Die NASA-Astronauten verließen die ISS rund 7 Stunden lang und tauschten ein rund 90 Kilogramm schweres Gelenk an dem Roboterarm aus. Die Roboterarme werden an der ISS unter anderem für das Andocken von Raumschiffen benutzt. Es war der 280. Außeneinsatz in der Geschichte der ISS.
1: Das Wetter.
0: Morgen wird ein überwiegend freundliches Sommerwetter erwartet. Nach einem meist sonnigen Morgen steigen die Temperaturen im Tagesverlauf deutlich an und erreichen Höchstwerte zwischen 30 und 34 Grad Celsius. Zeitweise ziehen lockere Wolkenfelder durch, die den sonnigen Eindruck jedoch kaum beeinträchtigen. Die Niederschlagswahrscheinlichkeit bleibt gering, sodass überwiegend trockenes Wetter zu erwarten ist.
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Liebe Hörer, ich habe auch diese Woche Ihnen eine Hitliste mitgebracht. Heute hören Sie die Top 5 Lieder gespielt von der Band Juhe aus Tirol. Also bleiben Sie dran, ich wünsche Ihnen beste Unterhaltung. Tiroler Medley ist eines der bekanntesten Stücke von Juhe aus Tirol und gehört zu ihren meistgehörten Titeln. Das Lied verbindet mehrere traditionelle Tiroler Melodien zu einem stimmungsvollen Medley und vermittelt die Lebensfreude, Geselligkeit und Heimatverbundenheit der Tiroler Volksmusik. Durch die abwechslungsreiche Gestaltung eignet sich das Stück besonders gut für Feste, Frühschoppen und volkstümliche Veranstaltungen. Es erschien auf dem Album Die Heimat im Herz aus dem Jahr 2018.

Die Heimat im Herz ist der Titelsong des gleichnamigen Albums von 2018. Das Lied beschreibt die enge Verbundenheit zur Heimat Tirol und die Bedeutung von Tradition, Familie und Herkunft. Die Botschaft lautet, dass man seine Heimat immer im Herz trägt, egal wohin einen das Leben führt. Damit gehört das Lied zu den gefühlvolleren und emotionaleren Werken der Gruppe.

Wir gehen ins Gasthaus ist ein fröhliches Volksmusikstück, das die Tiroler Wirtshauskultur in den Mittelpunkt stellt. Der Song handelt vom gemütlichen Beisammensein mit Freunden, vom Musizieren und vom geselligen Zusammensein im Gasthaus. Die heitere Stimmung und der eingängige Rhythmus machen das Lied besonders beliebt bei Veranstaltungen und Tanzabenden. Es wurde 2019 als Single veröffentlicht und später auf dem Album A Kind vom Dorf aufgenommen.

Kind vom Dorf ist der Titelsong des Albums von 2020. Das Lied erzählt von den Werten des Landlebens und dem Aufwachsen in einem Dorf. Im Mittelpunkt stehen Bodenständigkeit, Zusammenhalt und die Verbundenheit mit Natur und Tradition. Der Song vermittelt Stolz auf die eigene Herkunft und erinnert daran, dass die Erfahrungen der Kindheit das ganze Leben prägen.

Der Pertabu zählt zu den erfolgreichsten Liedern von Juhe aus Tirol und ist ihr meistgestreamter Titel auf Spotify. Der Titel bedeutet auf Hochdeutsch etwa dummer Junge oder Tölpel. Das Lied wird mit viel Humor vorgetragen und erzählt auf unterhaltsame Weise von den Missgeschicken und Eigenheiten eines jungen Mannes. Die lockere, lustige Art des Songs und die eingängige Melodie haben wesentlich zu seiner Popularität beigetragen. Das Lied erschien 2020 auf dem Album Kind von

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1: Die Meldungen aus dem ungarn-deutschen Bereich hören Sie am 2. Juli von Melita Hengel. Frau Rita Forisek-Satzger erhielt heuer die Auszeichnung für das Ungarn-Deutschtum im Komitat Weißenburg. Die Ausgezeichnete wurde in einer ungarn-deutschen Familie in Mur geboren, wo sie das Gefühl der Zugehörigkeit zur deutschen Minderheit erlebte. Bereits als junge Pädagogin hielt sie es für wichtig, die Kultur, Sprache, Traditionen und Mentalität der Murer Deutschen zu leben und an die jüngere Generation weiterzugeben. Diesen Vorsatz verfolgte sie sowohl während ihrer beruflichen Laufbahn als auch als Mitglied der Murer Deutschen Nationalitäten Selbstverwaltung und als Gründungsmitglied des Murer Deutschen Tanzvereins Edelweiss. Sie ist derzeit die Leiterin der Kindertanzgruppe, hat bei der Gestaltung des Murer Ungarn-Deutschen Lehrpfades mitgeholfen und nimmt regelmäßig am Blickpunktwettbewerb teil. Das geliebte deutsche Minderheitenbewusstsein und ihre Wertevermittlung an junge Menschen sind vorbildlich in Mur und im Komitat Weißenburg. Wir gratulieren der Preisträgerin zu ihrer Auszeichnung. Die Deutsche Bühne Ungarn sucht einen neuen Mitarbeiter für die Stelle Regieassistent bzw. Inspizient ab dem 17. August. Weitere Informationen unter www.dbu.hu. Alte Lieder, junger Schwung. Das Album von den drei Dörfler Boom ist jetzt online. Im Rahmen des Projekts Ungarn-Deutsche Musik Online konnten im Jahr 2025 neben dem Westprimer Boom auch die drei Dörfler Boom 5 Lieder aufnehmen und online veröffentlichen. Die Lieder selbst finden Sie auf den gängigen Musikplattformen. Mehr Infos über das Projekt erfahren Sie aus dem Bericht auf der Webseite der LDU. Beiträge mit sehr guten Originalfotos in hoher Auflösung über die Tätigkeit der Selbstverwaltungen, Vereine, Bildungsinstitutionen und Kulturgruppen zu Vergangenheit, Gegenwart und Zukunft, Jugendarbeit und kirchlichem Leben der Ungarn-Deutschen, Geschichten in der Mundart und Hochsprache werden für das Jahrbuch der Ungarn-Deutschen den deutschen Kalender 2027 erwartet. Senden Sie bitte den Beitrag per E-Mail im Doc X-Format bzw. die Fotos einzeln im JPG-Format an neuezeitung@d-online.hu. Geben Sie bitte im Vermerk der E-Mail DK2027 an. Einsendetermin ist der 3. August. Am 3. Juli wird in Pécsvár die ungarn-deutsche Gedenkstätte und das erneuerte römisch-katholische Pfarramt feierlich übergeben. Die Feierstunde beginnt um 16.30 Uhr am ehemaligen Bahnhof von Pécsvár. Im Anschluss folgt ab 18 Uhr eine heilige Messe in der römisch-katholischen Kirche und ab 18.45 Uhr wird das Pfarramt eingeweiht. Alle sind bei der Einweihung herzlich willkommen. Am 4. Juli findet das Weminder Dorffest statt. Das Programm startet um 9 Uhr mit verschiedenen Sportaktivitäten und um 14.30 Uhr beginnt der Kochwettbewerb, verbunden mit Programmen für Kinder. Zum Kulturprogramm werden die Besucher ab 15.30 Uhr erwartet und im Anschluss folgt die Siegerehrung vom Kochwettbewerb und die Tombola-Verlosung. Das Dorffest geht mit einem Konzert der Formation Produzeller ab 18 Uhr und im Anschluss ab 20 Uhr mit dem Ball der Platinkapelle zu Ende. Zum Dorffest in Wiemind werden alle herzlich erwartet. Am 4. Juli wird die Rasdorfer Kirmes in Nimes organisiert. Das Programm beginnt um 17 Uhr, Treffpunkt ist am Kirchenplatz. Von hier startet der Umzug mit der Schwungkapelle aus Gereschlok. Um 18 Uhr folgt das Aufstellen des Kirmesbaumes mit Tanz und um 20 Uhr wird das Tanzhaus mit der Band Donaukrainer eröffnet. Jeder Teilnehmer ist herzlich willkommen. Und am 5. Juli um 16 Uhr werden alle herzlich zum 2. Stifoler-Treffen ebenfalls in Nimes erwartet. Der Veranstaltungsort ist das Kulturhaus und die Gäste erwartet eine Ausstellung und ein buntes Kulturprogramm. Auch hier erwarten die Organisatoren alle herzlich. Am 5. Juli findet in der Gemeinde Waschgut zum 16. Mal die Prozession mit Marienstatuen statt. Am Sonntag nach dem Festtag der Marieheimsuchung treffen sich auch in diesem Juli die Marienmädchen oder eben Jungen, Frauen oder Männer in der Volkstracht ihrer Gemeinde und tragen die tragbaren, mit Blumen verzierten Marienstatuen auf ihren Schultern um die Waschgut der Kirche, um der Mutter Gottes Ehre zu erweisen und um ihre Gnade und Hilfe zu erbitten. In diesem Jahr haben sich 11 Gruppen aus Dörfern der Batschka und der Vojvodina für die Messe und Prozession angemeldet. Der Einzug in die Kirche beginnt am 5. Juli um 9 Uhr. Anschließend findet die Messe statt und danach beginnt die Prozession. Die Organisatoren erwarten alle Interessenten recht herzlich. Die Fünfkirchner Deutsche Selbstverwaltung und der Lienau-Verein organisieren auch in diesem Sommer die Platzkonzerte in 5 Kirchen. Das erste Konzert findet am 5. Juli ab 18 Uhr im Hof vom Lienau-Haus in der Munkácsi-Straße 8 in 5 Kirchen statt. Für beste Stimmung sorgt als allererstes die Blaskapelle aus Bavac. Alle Musikliebhaber werden herzlich erwartet. In Mohács wird es zwischen dem 17. und 19. Juli wieder genussvoll und musikalisch. Das Donauländische Fischfestival bietet Ihnen auch heuer frisch zubereitete Fischspezialitäten, ein buntes Kulturprogramm, einen Kochwettbewerb am Samstag und einen großen Trachtenumzug am Sonntag. Daneben erwarten auch Kinderprogramme, ein Handwerksmarkt und Abendkonzerte die Interessenten. 3 Tage Genuss, Kultur und Unterhaltung also im Juli im Herzen von Mohács. Das ausführliche Festivalprogramm finden Sie auf Facebook. Alle werden herzlich erwartet.
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